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0: Zeit. Es ist 6 Uhr. 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
2: In der Halle des Volkes in Peking schüttelten sie sich die Hände. Bei dem Besuch geht es Trump vor allem um Wirtschaftsdeals, aber auch um Geopolitik. Die Amerikaner wollen den Chinesen mehr Agrarprodukte und Flugzeuge verkaufen. Trump wird bei seiner China-Reise von mehreren Wirtschaftsbossen begleitet, unter anderem Tesla-Chef Elon Musk. Deutschlands Ärzte fordern, Social Media sollte für unter 16-Jährige verboten werden. Die Bundesärztekammer spricht von zunehmenden gesundheitlichen Risiken durch zu viel Bildschirmzeit. Finn Riebesel-Freundlieb.
3: Es geht etwa um Einschlafschwierigkeiten, Konzentrationsprobleme und Entwicklungsstörungen. Außerdem müssten schnell strengere Regeln her, etwa beim Umgang mit Cybermobbing, suchtfördernden Algorithmen und schädlichen Inhalten wie Gewaltvideos. Ziel sei nicht, Kinder und Jugendliche von der digitalen Welt auszuschließen, sondern eine sichere und altersgerechte Nutzung zu fördern. Seit Australien ein Social-Media-Verbot für unter 16-Jährige eingeführt hat, nimmt die Debatte auch in Deutschland an Fahrt auf.
2: Nach dem Ende der dreitägigen Waffenruhe hat Russland die Ukraine erneut mit massiven Angriffen überzogen. In der Hauptstadt Kiew kam es am frühen Morgen zu mehreren Explosionen. Bürgermeister Klitschko rief die Menschen via Telegram dazu auf, sich in Sicherheit zu bringen. Die Gewerkschaft Verdi hat für morgen bundesweite Warnstreiks im Handel angekündigt. Grund sind die festgefahrenen Tarifverhandlungen. Betroffen ist eine riesige Branche. Über 5 Millionen Menschen arbeiten im deutschen Handel, davon über 3 Millionen im Einzelhandel. Beim Eurovision Song Contest in Wien geht's heute um die letzten Finalplätze. Im zweiten Halbfinale treten erneut 15 Länder gegeneinander an. 10 kommen ins Finale am Samstag. Deutschland hat den Platz ja schon sicher. Dieses Jahr geht Sarah Engels mit dem Song Fire an den Start.
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4: Mehr Wolken als klarer Himmel heute Morgen und es kann auch schon mal nass werden. Im Laufe des Tages geht's dann wechselnd bewölkt weiter. Immer wieder Schauer, ab und zu auch ein Gewitter. An der Nordseeküste dagegen länger trocken. Dazu Höchstwerte von 10 bis 16 Grad. In den Alpen kann es weiter oben auch noch schneien, mit Gewittern und Sturmböen, die durchziehen. Morgen ähnlich, wieder Schauer, maximal 17 Grad dann.

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0: Hört sich so ein bisschen an wie die Beatles, wa? Sind's aber nicht. Die Troubles waren das mit Me and My Life und gleichzeitig der Opener der Sendung.
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0: Da ist er, da ist er. Der lang ersehnte Tag. Der Tag Christi Himmelfahrt, ja? Oder auch Männertag genannt. Manche sagen auch Vatertag dazu. Ja, und dann sagen die Väter, hey, ihr Männer, ihr seid da ja nicht, ihr habt da ja gar nicht, ihr seid da nicht Vater und sowas alles. Das ist alles weg, die gibt keine Streitereien. Bei den Männern gibt's sowas nicht, ne? Mann ist Mann und die können heute feiern. Ich frage mich bloß, wie die das an die anderen 26 Geschlechter, ja, die es gibt, die dürfen heute nicht feiern. Gernot, du sollst nicht so zynisch sein. Sei lieb und artig am Männertag. Christi Himmelfahrt, ja, ja, haben wir heute Donnerstag, der 15. Mai 2026. Zur vollen Stunde Nachrichten, Sport und Wetterbericht kompakt. In der 20. Sendeminute ein kleiner Beitrag um halb die Wetterinformationen. 10 nach halb gucken wir, wer heute Geburtstag hat. Und musikalischerseits immer der Wechsel von Deutsch und Nichtdeutsch dazwischen. Die aktuelle Uhrzeit 6 Uhr und 8 Minuten. 8 Minuten nach 6. Was gibt's jetzt Schönes? Na klar, was Deutsches. Die Tremlers sangen ja in Englisch. Truckstop, die singen Oh, Winnie Too, Oh, Winnie Too. Ja, ja, schöner Text übrigens, gefällt mir sehr gut. Danke, dass ihr da seid und gießt da schon mal ein kaltes Bier ein.

0: die haben immer so eine schönen, neckischen Texte und so eine richtig gute Laune-Musik, ne? Finde ich, ja. Auch selbst für Freunde, die nicht unbedingt in Richtung Country so stehen, aber ja, wenn man da so zuhört, doch, das macht schon schwungvoll gute Laune. Und der nächste Titel eh sowieso ein absoluter Klassiker. Erstmal die Uhrzeit, 6 Uhr und 12 Minuten, 3 Minuten vor 6:45. Die Rubits sind angesagt und wenn man Rubits sagt, denkt man sofort an Sugar Baby Love. Na richtig, da ist er.
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Das Kuriosum an der ganzen Geschichte von diesem schönen Titel ist, der Paul da Vinci, der mit der hohen Stimme, ja, der hat diesen Erfolg nicht mitfeiern können. Denn nach dem Einsingen dieses Titels hat er die Formation The Rubens verlassen, ne? Der Sänger, der dann da immer denn da zu sehen und zu hören war, das war ein ganz anderer, ne? Aber hier, der wiedererkennungswert ist, also einmalig, ne? Fantastisch. Sugar Baby Love The Rubens hier bei mir in der Sendung. Der Morgen mit Gernot, 6:16. Eine Minute nach 6:45. Jetzt hören wir den Zögling oder einen der vielen Zöglinge von Drafi Deutscher. Tina Rainford hat diesen Titel in Englisch und in Deutsch gesungen. Wir hören ihn in Deutsch. Die Rede ist von Silverbird. 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Liebe Radiohörer, danke fürs Einschalten hier in der genderfreien Sendung Der Morgen mit Gernot.

0: Tina Rainford, der ehemalige Zögling von Drafi Deutscher, Silver Bird. Bei Drafi Deutscher kommt demnächst was auf uns zu. Lasst euch überraschen, da gibt's demnächst was Neues, ja, ja. Von ihm persönlich nicht, aber von seinen beiden Söhnen, ja. Lasst euch überraschen, da gibt's demnächst einen neuen Titel. Einen neuen alten Titel, könnte man sagen. Ich halte euch auf dem Laufenden, ja. Der hatte am Sonntag, vorhin Sonntag, hat er ein bisschen Geburtstag gehabt. Ich hatte ja keine Sendung. Nee, Sonnabend, Entschuldigung, Moment, ich drehe mich mal um. Sonnabend war's. Letzten Sonnabend, ne? Hat er Geburtstag gehabt. Oder hätte er Geburtstag vielmehr. Aber ich habe ja keine Sendung. Ich hoffe, die Kollegen von mir haben ihn würdevoll in die Mitte genommen. Naja, okay, wie auch immer. Wir haben 6 Uhr und 21 Minuten, 9 Minuten vor 6:30. Jetzt gibt's den Beitrag, den versprochenen. Und dann gibt's eine Nummer, die ist in Deutsch eigentlich viel bekannter geworden und auch zuerst da gewesen. Über Jahrzehnte sogar vorher da gewesen. Die Rede ist von Reinhard May, seinem Titel Über den Wolken. Kennen wir alle. Na klar, da gibt's eine englische Fassung von Texas Lightning, ne? Over the Mountains. Ja, mit Gene Comerford. Die hat immer noch nicht meine Telefonnummer. Da muss ich noch dran arbeiten.
1: Ein britischer Schiedsrichter hat nach 30 Minuten Spielzeit ein Ligaspiel verlassen und ist vom Platz gegangen, weil er plötzlich merkte, dass er keine Lust mehr auf Fußball hatte. Stuart Rigel verließ das Spielfeld, als eine Ecke getreten werden sollte. Ohne ein Wort zu sagen, verschwand er und ließ die Teams der unteren Amateurliga beim Stand von 1:0 ratlos auf dem Platz zurück. Später sagte Weigel: "Ich hatte plötzlich genug und bin gegangen. Ich kann Fußball nicht leiden."
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0: Na geht doch, wa? Texas Lightning over the mountains und besser bekannt als über den Wolken, ja, von Reinhard May. 6:27, 3 Minuten vor 6:30. Machen wir noch einen kurzen und dann gibt's das Wetter. Paul Anka ist bekannt, kennen wir, ist klar. Der hat mit der Italienerin Rita Pavone auch in Deutsch zusammengesungen. Ja? Wissen wir, dass er Deutsch singen kann, der Paul. Hören wir uns mal so einen Klassiker an von damals. Kitty, Kitty, Kiss Me. Na bitte.
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0: Schön abgemischt, der Titel. Wunderbares Stereo. Ich sitze da mit Kopfhörern, logischerweise in der Live-Sendung. Da höre ich hier selber und auch die ganzen Elemente, die ich hier so schiebe da in dem Programm. Hört sich echt gut an. Tolles Stereo und schön in der zweiten Stimme, in zweiter Stimme, so heißt das, gesungen. Ja, das ist richtig toll. Ja, das war doch Musik handgemacht. Handmade. Ha! Paul Anka und Rita Pavone, Kitty, Kitty, Kiss Me. Wir haben 6 Uhr und 31 Minuten in der Zwischenzeit, eine Minute nach 6:30. Wir hören uns jetzt die Wetteraussichten an. Ein paar Verbrauchertipps können sich anschließen. Wer keine hört, der hört sofort dann Robbie Neville und C'est la vie. Na bitte.
1: Mehr Wolken als klarer Himmel heute Morgen und es kann auch schon mal nass werden. Im Laufe des Tages geht's dann wechselnd bewölkt weiter. Immer wieder Schauer, ab und zu auch ein Gewitter, an der Nordseeküste dagegen länger trocken. Dazu Höchstwerte von 10 bis 16 Grad. In den Alpen kann es weiter oben auch noch schneien, mit Gewittern und Sturmböen, die durchziehen. Morgen ähnlich, wieder Schauer, maximal 17 Grad dann.

0: Robbie Little. C'est la vie? Genau, so ist das Leben. 6.35 Uhr haben wir es in der Zwischenzeit. 6.35 Uhr, 5 Minuten nach 6:30. Udo Jürgens ist mal wieder angesagt und der singt Es lebe das Laster. Ja, heißt es nicht der Laster? Na, der LKW war, oder? Nee, dich? Gernot.
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6:40 in der Zwischenzeit, 6:50. Kommen wir zu den Geburtstagskindern des Tages. Oh, sind ja viele, ne? Immer, wenn man also teilt die 7 Milliarden Menschen durch 365 Tage, kommt man auf circa 20 Millionen Menschen am Tag Geburtstag. Oha! Unter anderem heute George Lucas, der große amerikanische Produzent, Drehbuchautor und Regisseur, ja? Ja, ihr wisst schon, ne? Star Wars, ja, das ist auf seinem Mist gewachsen. Heute wird er 82 Jahre. Herzlichen Glückwunsch. Und dann habe ich noch einen, der ist leider nicht mehr unter uns, auch sehr, sehr früh von uns gegangen. 1936 geboren, verstarb er 1973 im Alter von nur 37 Jahren. Ne? Hätte heute trotzdem Geburtstag gehabt und durchaus biologisch noch möglich gewesen. Die Rede ist von Bobby Darin. Ja? Sein bekanntester Titel ist unter anderem Split Splash. Und die Nummer, die ziehen wir uns jetzt rein. Da ist er. Split Splash, I was taking a

Frank Zander hat das Ding übrigens auch in Deutsch gesungen. Ne? Split Special, das Baden macht Spaß. Finde ich ein bisschen wenig Ehrung, war nur 2 Minuten. Komm, wir hängen noch einen ran von Bobby Darin. Ja, auch sehr, sehr bekannt, denke ich mal. Etwas ruhiger, bisschen Romantik mit bei. Der Titel Dream Lover und schöne Stereoaufnahme von Bobby Darin, der leider nur 37 Jahre geworden ist. Na, an was ist er? Wo war denn da? Blutvergiftung, ja. Ach du Schande, ja. Tetanusimpfung, Impfung gab's damals nicht so, war nicht so aktuell in dem Sinne. Oder gab's, glaube ich, noch gar nicht zu der Zeit. Da sollte man noch denken, ne? Bobby Darin und Dream Lover, bitte.

0: Gibt's auch in Deutsch von Bernd Schützner, Traumtänzer. Vielleicht sollte ich den mal spielen. Nächste Stunde mache ich mal. Der Pferdesfeld hat sich so gemeckert hier. Rote Fahne kam raus. Er wollte den Titel schon abbrechen. Musste ich künstlich gegen ihn wehren. Ja, ja, das gibt's hier von wegen zwei Titel hintereinander in Englisch. Ja, okay, das ist die berühmte Ausnahme der Regel meines Fairness-Filters, ne? Weil er hat ja heute, oder hätte vielmehr heute Geburtstag gehabt. Bobby Darin und mit dem Titel Splish, Splash und Dream Lover wollte ich liebevoll erinnern an seine tolle Musik. 6 Uhr und 47 Minuten in der Zwischenzeit, 2 Minuten nach 6:45. Nina und Mike sind jetzt dran und die singen Rund um die Welt geht das Lied der Liebe. Ja, nicht nur rund um die Welt, sondern auch im All, zum Beispiel bei der Venus, ne? Nicht, ne? Ist das nicht der Planet der Liebe?
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0: Das war immer so das heimliche Pendant-Stück zu Cindy und Bert, ja, Nina und Mike. Die hatten ebenfalls etliche Auftritte in der legendären Hitparade beim Dieter Thomas Heck. Ne? Rund um die Welt geht das Lied der Liebe. Leider sind sie beide nicht mehr unter uns. Schade, schade, schade. Aber schöne Musik haben sie uns hinterlassen. Und ihr wisst ja, in der Sendung Der Morgen mit Gernot gibt's da etliches von den beiden. Ihr Lieben, der Ibo, den spiele ich auch öfter, ne? Wisst ihr ja, ne? Unter anderem vielleicht auch der Titel Spieglein, Spieglein an der Wand, ne? Den hören wir jetzt nicht, sonst ist wirklich der Pferdesfelder kaputt. Erstmal sagen wir die Uhrzeit. 6:52, ja, 7:08. Alle, die jetzt los müssen auf der Malore, obwohl heute Feiertag ist, gibt es ja trotzdem etliche, die trotzdem los müssen, ne? Die wünsche ich also einen schönen trotzdem Feiertag, Klammer auf, Klammer zu, Arbeitstag. Und wir hören uns dann morgen ab 6 Uhr wieder. Es gibt viele, die um 7 Uhr los müssen oder kurz vor 7. Tschüssi dann. Was wollte ich sagen mit Ibo und Spieglein, Spieglein? Na klar, die originale Variante ist von Saphir, I'm Alive. Hören wir uns an, da ist er.
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0: Saphir, ja, I Am Alive. Und die Schlagerfans, die kennen natürlich das Ding vom Deutsch, ne? Spieglein, Spieglein von Ibo. So, ihr Lieben, einen schnuckligen Song habe ich noch bis ran an die Nachrichten, Sport und Wetterbericht in kompakter Variante hier am Himmelfahrtstag heute, ja. Und dann würde ich mich freuen, wenn wir uns zur zweiten Stunde weiterhin hören. Wir haben 6 Uhr und 57 Minuten, 3 Minuten vor 7. Eben erwähnte ich ja bei Nina und Mike die Hitparade mit Dieter Thomas Heck. Ja, da gab es ein großes Pendant-Stück. Das war die etwas weichere Musikrichtung, die da gespielt wurde. Und bei der etwas, sagen wir mal, härteren Gangart, da war Ilja Richter. Ja, mit Hits und Gags mit Ilja Richter, die Disco, die legendäre. Und ab und zu mal hat er auch gesungen, ne? Und gar nicht mal so schlecht. Ne? Ein Titelchen hören wir uns jetzt an, und zwar Tip Tap in den Tulpen. Was gibt's noch zu sagen? Nischt. Denkt dran, der Moderator braucht Kaffee. Ja? Also immer schön nachschenken, meine Tasse ist nämlich leer. Ich schiele da gerade rüber. Da solltet ihr dran arbeiten, ne? Denn ohne Dampf kein Kampf, das wisst ihr ja, ne? Ist die Tasse leer, geht der Gerhard nach Hause irgendwann, ne? Ohne Kaffee ist nicht. So, los geht's mit Ilja.
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0: die Zeit. Es ist 7 Uhr. 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
2: Im Studio Christiane Hampe. Schönen guten Morgen. Hände schütteln und freundliche Worte. US-Präsident Donald Trump ist in China von Staatschef Xi Jinping empfangen worden. Bei dem Treffen in der großen Halle des Volkes in Peking sagte Trump, es ist eine Ehre, ihr Freund zu sein. Xi betonte, die USA und China sollten Partner und keine Rivalen sein. Bei dem Besuch geht es Trump vor allem um Wirtschaftsdeals, aber auch um Geopolitik. Die Amerikaner wollen den Chinesen mehr Agrarprodukte und Flugzeuge verkaufen. Trump wird bei seiner China-Reise von mehreren Wirtschaftsbossen begleitet, unter anderem Tesla-Chef Elon Musk. Die Gewerkschaft Verdi hat für morgen bundesweite Warnstreiks im Handel angekündigt. Beschäftigte in Supermärkten, Lagern und im Großhandel sollen ihre Arbeit niederlegen. Philipp Nützig.
3: Betroffen ist eine riesige Branche. Über 5 Millionen Menschen arbeiten im deutschen Handel, davon über 3 Millionen im Einzelhandel. Auslöser der Streiks sind festgefahrene Tarifgespräche. Verdi fordert 7% mehr Lohn, mindestens aber ein Plus von 225 Euro pro Monat. Der Handelsverband Deutschland hatte bereits vor Start der Verhandlung von unrealistischen Forderungen gesprochen. Unter anderem in Frankfurt, Hamburg, Stuttgart und Dortmund sind Kundgebungen geplant.
2: Nach dem Ende der dreitägigen Waffenruhe hat Russland die Ukraine erneut mit massiven Angriffen überzogen. In der Hauptstadt Kiew kam es am frühen Morgen zu mehreren Explosionen. Bürgermeister Klitschko rief die Menschen via Telegram dazu auf, sich in Sicherheit zu bringen. Heute an Himmelfahrt sind wieder viele Gruppen mit Bollerwagen und Musik unterwegs. Die Deutsche Verkehrswacht warnt aber, Alkohol und Straßenverkehr, das passt nicht zusammen. Laut Statistischem Bundesamt kommt es an keinem anderen Tag im Jahr so häufig zu Alkoholunfällen auf den Straßen. Beim Eurovision Song Contest in Wien geht's heute um die letzten Finalplätze. Im zweiten Halbfinale treten erneut 15 Länder gegeneinander an. 10 kommen ins Finale am Samstag. Deutschland hat den Platz ja schon sicher. Dieses Jahr geht Sarah Engels mit dem Song Fire an den Start.
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4: Mehr Wolken als klarer Himmel heute Morgen und es kann auch schon mal nass werden. Im Laufe des Tages geht's dann wechselnd bewölkt weiter. Immer wieder Schauer, ab und zu auch ein Gewitter. An der Nordseeküste dagegen länger trocken. Dazu Höchstwerte von 10 bis 16 Grad. In den Alpen kann es weiter oben auch noch schneien, mit Gewittern und Sturmböen, die durchziehen. Morgen ähnlich, wieder Schauer, maximal 17 Grad dann.

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0: Die Shireless. Shireless? Shireless? Shireless? Shireless? Ja, ich würde sagen Shireless. Okay, will you love me tomorrow? Das war der Opener der zweiten Stunde meiner Sendung.
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0: Da ist er. Da ist er. Der ersehnte Christi Himmelfahrt oder seines Zeichens auch Vatertag oder Herrentag genannt. Der Donnerstag. Der Donnerstag, der 14. Mai 2026. Ihr hört wie immer die Sendung Der Morgen mit Gernot. Die gibt's montags bis freitags ausnahmslos von 6 bis 9. Und als Wiederholungssendung ebenfalls ausnahmslos von 3 Uhr in der Nacht bis 6 Uhr ran. Gerne buchbar, auch bei mir. Und auf den drei Plattformen sind es drei, die mich da derzeit mit, wie war das? Audio Syndikat, dann Syndications for Radio, dann, nee, der Andreas, der vertickert die ja auch noch, ja. Hier bei Antenne Schiebock, ne? Der Andreas, der vertickert meine Sendung auch weiter. Und große Hilfe auch vom Rodi vom Radioclan. Danke an der Stelle mal dafür. Und gleich mal die Zahlen, die aktuellen tatsächlich ganz glatt 140 Radiostationen haben meine Sendung gebucht. Der Morgen mit Gernot, nachts und auch am Tage, ja, gemischt, ne? Ja, da komme ich also auf in der Gesamtzeit praktisch im Monat auf tatsächlich knapp 30.000 Hörer. Ich veralbe euch nicht, es ist wirklich tatsächlich so. Danke, wirklich an der Stelle habe ich heute Morgen gerade frisch gesehen. Es ist gigantisch, was da draus gewachsen ist aus meiner Sendung. Ja, genug Selbstbeweihräuchung. Ich bedanke mich bei den vielen Hörern und vor allen Dingen beim Vertrauen der Radiosender, die meine Sendung Der Morgen mit Gernot gebucht haben. Danke, danke, danke an der Stelle dafür. Zur vollen Stunde Nachrichten, Sport und Wetterbericht in kompakter Variante. Dann in der 20. Sendeminute, wie immer, ein kleiner Beitrag um halb die Wetteraussichten und so 10 nach halb circa, da gucken wir mal, wer denn heute Geburtstag hat. Des Weiteren gibt's bei mir einen Fairness-Filter, bedeutet, ich spiele immer einen deutschsprachig gesungenen, gefolgt von einem nicht deutschsprachig gesungenen Titel. Das immer im Wechsel und dazwischen in der Morgensendung logischerweise die aktuelle Uhrzeit. 7 Uhr und 9 Minuten. 9 Minuten nach 7 und nach Will You Love Me Tomorrow in Englisch hören wir Love and Tears Rock'n'Roll Lullaby. Was? Ich denke, du hast einen Fairness-Filter. Ja! Ja, ja, ja, gut, ich kläre euch auf. Das ist G.G. Anderson. Ja, der hat sich vor seiner großen Star-Karriere G.G. Anderson auch mal eine Zeit lang Love and Tears genannt. Ja? Und die Nummer von Tim Koons, da finde ich sie also am besten eigentlich. Aber er hat sie auch mal interpretiert in Deutsch. Und das hören wir uns jetzt an. Rock'n'Roll Lullaby in Deutsch. Schön, dass ihr da seid. Und Prost Kaffee? Nee, falsch. Prost Bier. Schenkt mir ein Leer ein hier. Also ich warte hier. Keiner schenkt hier ein Bier ein. Immer mit dieser braunen Brühe hier am Herrentag. Anfang geht ja gar nicht.

Hier war die deutsche Variante. Ich war auch erstaunt, dass das Ding also von Gigi Anderson gesungen wurde. Ne? Im Display steht Love and Tears, völlig richtig. So hat er sich damals genannt. Er hat auch ein paar mehr Pseudonyme. Wir wissen, Gigi Anderson, ja, ein echter Tausendsasser. Weit über 1000 Titel stammen aus seiner Feder. 7:13 in der Zwischenzeit. 2 Minuten vor 7:45. Die Everly Brothers, die sagen jetzt Bye Bye Love. Ah ja, ja, ja, ihr habt ja Glück gehabt. Jetzt ist gerade hier frischer Kaffee eingetroffen. Ja, sonst hätte ich mir das auch Bye Bye gesagt. Ja, dann hätte er hier alleine singen müssen morgens. Ne? Na gut, so erspare ich euch das. Ich werde nicht laut mitsingen, aber es ist eine schöne Nummer. Trotzdem sage ich noch nicht Bye Bye. Nee, nee.

0: Das ist ein echter Evergreen, ja? Ein Vorzeigetitel von den Everly Brothers. Ich überlege gerade ganz scharf, ob das Ding auch in Deutsch eingesungen wurde von irgendjemandem. Da muss ich mal noch nachforschen. Hätte ich gerne. Gucken wir mal, ob es da was gibt, ne? Kann aber auch sein, dass die Rechte dort scharf sind und dass die Everly Brothers damals gesagt haben, nee, wir oder so, nur wir. Ne? Weiß ich nicht. Ich werde das mal nachforschen, aber hier von der deutschen Variante wäre nicht unflott. 7:16, gerade noch so eine Minute nach 7:45. Ramon Rosselli ist mal wieder angesagt und der singt Sehnsucht so weit wie das Meer. Das ist eine schöne deutsche Cover-Variante vom Engelbert-Song A Man Without Love. Na, bitteschön. Schön, dass ihr da seid. Ihr Lieben, macht das schon fertig, ja? Bollerwagen, Luft aufgepumpt? Ja, richtig, so schön befüllen alles, fein. Und dann geht's los, ne? Ja, aber heute mal ein bisschen eine warme Jacke anziehen, ne? Oder was mitnehmen wenigstens. Das ist vielleicht eine Regenjacke so, ja? Naja, ihr guckt mal. Wetter haben wir ja auch gleich.
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0: Kann der singen oder kann der singen? Ne? Toll, wa? Toll, toll, toll, toll, toll, toll. Zirkusakrobat, ja. Und dann noch so gut singen können. Das ist schon eine schöne Vereinigung. Sehnsucht so weit wie das Meer, Ramon Rosalie. So, ihr Lieben, jetzt aber hoppdi-poppdi, 7 Uhr und 22 Minuten schon. 8 Minuten vor 7:30. Jetzt wird höchste Zeit für unseren kleinen Beitrag. Und dann hören wir Vanessa Paradise, nicht mit Julie Taxi, sondern Be My Baby. Ja, die hat ja auch nicht nur einen Song auf der Pfanne. In Immenstadt streiten sich Polizei und kommunale Verkehrsüberwachung um 30 Euro Verwarnungsgeld für einen Autofahrer. Dieser hatte verbotswidrig geparkt und dafür gleich 2 Strafzettel bekommen. Die Polizei verlangte die Überweisung an das Polizeipräsidium. Aber die Verkehrsüberwachung argumentierte, wir waren zuerst da. Tatsächlich wurde der Strafzettel der Polizei erst später ausgestellt. Wie diese kuriose Streiterei endet, ist noch offen.
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0: Vanessa Paradise und Be My Baby. Flotte Mucke zum Wachwerden hier in meiner Sendung. Der Morgen mit Gernot um 7 Uhr und 26 Minuten, 4 Minuten vor halb 8 in der Zwischenzeit. Die Strandjungs, die sind ja bekannt, dass sie also meistens von den Beach Boys in deutsche Varianten spielen, aber auch von anderen. Unter anderem, jetzt hören wir eine deutsche Cover-Variante. Der ist im Original von den Easy Beats, Friday on My Mind. Na, der ist morgen erst, ja? Die deutsche Variante heißt Freitagnacht. Bitte.
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0: Die Strandjungs mit Freitagnacht, ja, die Easy Beats im Original Englischen und hier die deutsche Cover-Variante. Nur ist es soweit, jetzt hören wir uns das Wetter an. Wir haben es 7:30, 7:30 Uhr, genau Halbzeit meiner kompletten Sendung. Der Morgen mit Gernot hier am Christi Himmelfahrt bzw. Herren- oder Vatertag genannt. Die hören wir uns jetzt an, die Wetteraussichten, und dann gibt's eine schöne Nummer von Robert Miles, One and One.
1: Mehr Wolken als klarer Himmel heute Morgen und es kann auch schon mal nass werden. Im Laufe des Tages geht's dann wechselnd bewölkt weiter. Immer wieder Schauer, ab und zu auch ein Gewitter. An der Nordseeküste dagegen länger trocken. Dazu Höchstwerte von 10 bis 16 Grad. In den Alpen kann es weiter oben auch noch schneien, mit Gewittern und Sturmböen, die durchziehen. Morgen ähnlich, wieder Schauer, maximal 17 Grad dann.

0: Robert Miles und One and One um 7.35 Uhr, 5 Minuten nach 7:30 haben wir es in der Zwischenzeit. Jetzt gibt's eine schöne deutsche Cover-Variante aus dem Bereich Country Liners und Western Mocker im Original von Billy Joe Spears, Blanket on the Ground. Und das Ding hören wir uns jetzt in Deutsch an von Wenke Möhre, die immer lächelnde. Breite unsere Decke aus, nennt sie das Ding hier in Deutsch. Vielmehr singt sie es.
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George Lucas. George Lucas, bekannt, wissen wir ja, von Star Wars. Ja? US-amerikanischer Produzent und Drehbuchautor und auch Regisseur. Hat heute Geburtstag. Er wurde am 14. Mai 1944 geboren und ist heute 82 Jahre geworden. Des Weiteren möchte ich erinnern an Bobby Darin. Ja? Der ist leider nur 37 Jahre geworden und bereits schon 1973 von uns gegangen. Hatte auch am 14. Mai 1936 ist sein Geburtstag. Musikalischerseits machen wir jetzt ein kleines bisschen was Besonderes. Ne? Wir hören erst den Titel Dream Lover. Und dann sagte ich ja vorige Stunde, das Ding gibt's auch in Deutsch. Habe ich sofort rausgekramt, tatsächlich von Bernd Schütz. Wir hören also den Titel zweimal. Einmal in Englisch und einmal in Deutsch. Warum machst du denn das, Gerlot? Sage ich euch. Was mich wundert, im Original ist die Nummer von Bobby Darin, unserem Geburtstagskind heute, Dreamlover 2 Minuten 30 lang. Der Bernd Schütz hat aus diesem Titel Dreamlover Traumtänzer gemacht. Und jetzt kommt's. Der ist 4 Minuten 3 lang, hä? Wie? 1,5 Minuten länger? Und das werden wir uns mal anhören. Warum, wieso, weshalb? Erst das Original. Hier ist es.

So, das war, also der erste Streich hätte ich beider gesagt, der zweite folgt zugleich. Ja, genau. Und zwar die Version jetzt von Bernd Schütz als deutsche Cover-Variante. Und das Verwunderliche für mich ist, das Ding hier im Original von Bobby Darin, Dreamlover, war 2 Minuten 30 und jetzt hören wir 1,5 Minuten mehr, 90 Sekunden mehr. Das ist verwunderlich. Warum, wieso, weshalb? Das werden wir jetzt gemeinschaftlich zuhören. Ne? Gleiche Melodie, deutscher Text, anderer Interpret zum Geburtstagskind von Bobby Darin, der Bernd Schütz.

0: Schöner Titel, aber Onkel Gerlot schüttelt hier die ganze Zeit den Kopf. Fürchterliche Qualität. Fürchterlich, jetzt weiß ich auch, warum der bei mir nicht in der Rotation drin ist. Da muss ich mich mal drum kümmern. Ja, ich habe mich schon gewundert, der ist gar nicht drin. Sonst würde ich den ja spielen. Also diese hier, ne, da muss ich erstmal eine neue Variante mir raussuchen. Da in Fleck oder so ist er nur ein MP3-Titel. Und dann mit vorne Aussetzer, kleine Pixel drin und so. Fürchterlich! Das kommt dabei raus, wenn man was einfach so reinnimmt hier in die Sendung, was nicht im Original so drin war. Na gut, okay. Egal, war ein Versuch wert, nächste Stunde auf keinen Fall. Jedenfalls nicht mit diesem Titel hier, den werde ich erstmal entfernen. Robert Palmer singt um 7 Uhr und 49 Minuten, 4 Minuten nach 7:45. Johnny and Mary, na, bitteschön.
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0: Gibt's auch in Deutsch die Nummer? Hier im Original von Robert Palmer, Johnny and Mary. Wer hat das eigentlich gesungen in Deutsch? Anthony Moon. Okay, Anthony Moon. Mon, so heißt er. Anthony Moon. Johnny und Mary. So, klar, logisch. Die deutsche Variante. Jetzt gibt's erstmal eine Hilfestellung, wie ihr euren Kaffee zu trinken habt. Ja, sächsischen Kaffee allerdings. Und zwar mit einem Teelöffel Zucker. Das behauptet zumindest Rex Gildo um 7 Uhr und 54 Minuten, 6 Minuten vor 8.
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0: Und du wisst ja Bescheid. Also immer mit einem Teelöffel Zucker. So soll es sein. Zumindest der Auffassung von Rex Gildo. So sieht's Klaus. Ihr Lieben, einen schnuckligen Song habe ich noch. Bis ran an die Nachrichten, Sport und Wetterbericht in kompakter Variante. Und dann hören wir uns zur dritten und letzten Stunde wieder, wenn ihr möchtet. Miriam Makeba und Batta Batta. Und das Ganze um 7 Uhr und 57 Minuten, 3 Minuten vor 8. Schön artig sein, still sitzen und zuhören und nicht vom Radiogerät wegrennen. Hallo?
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0: die Zeit. 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
2: Im Studio Christiane Hampe. Schönen guten Morgen. Hände schütteln und freundliche Worte. US-Präsident Donald Trump ist in China von Staatschef Xi Jinping empfangen worden. Bei dem Treffen in der großen Halle des Volkes in Peking sagte Trump, es ist eine Ehre, ihr Freund zu sein. Xi betonte, die USA und China sollten Partner und keine Rivalen sein. Bei dem Besuch geht es Trump vor allem um Wirtschaftsdeals, aber auch um Geopolitik. Die Amerikaner wollen den Chinesen mehr Agrarprodukte und Flugzeuge verkaufen. Trump wird bei seiner China-Reise von mehreren Wirtschaftsbossen begleitet, unter anderem Tesla-Chef Elon Musk. Deutschlands Ärzte fordern, Social Media sollte für unter 16-Jährige verboten werden. Die Bundesärztekammer spricht von zunehmenden gesundheitlichen Risiken durch zu viel Bildschirmzeit. Finn Riebesel-Freundlieb.
3: Es geht etwa um Einschlafschwierigkeiten, Konzentrationsprobleme und Entwicklungsstörungen. Außerdem müssten schnell strengere Regeln her, etwa beim Umgang mit Cybermobbing, suchtfördernden Algorithmen und schädlichen Inhalten wie Gewaltvideos. Ziel sei nicht, Kinder und Jugendliche von der digitalen Welt auszuschließen, sondern eine sichere und altersgerechte Nutzung zu fördern. Seit Australien ein Social-Media-Verbot für unter 16-Jährige eingeführt hat, nimmt die Debatte auch in Deutschland an Fahrt auf.
2: Nach dem Ende der dreitägigen Waffenruhe hat Russland die Ukraine erneut mit massiven Angriffen überzogen. In der Hauptstadt Kiew kam es am frühen Morgen zu mehreren Explosionen. Bürgermeister Klitschko rief die Menschen via Telegram dazu auf, sich in Sicherheit zu bringen. Die Gewerkschaft Verdi hat für morgen bundesweite Warnstreiks im Handel angekündigt. Grund sind die festgefahrenen Tarifverhandlungen. Betroffen ist eine riesige Branche. Über 5 Millionen Menschen arbeiten im deutschen Handel, davon über 3 Millionen im Einzelhandel. Bei einer Auktion in Genf ist ein blaugrüner Diamant für fast 15 Millionen Euro versteigert worden. Das Auktionshaus Christie's spricht von einem Rekordpreis für so einen Edelstein. Der Diamant Ocean Dream wurde in den 90er Jahren in Zentralafrika gefunden.
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4: Mehr Wolken als klarer Himmel heute Morgen und es kann auch schon mal nass werden. Im Laufe des Tages geht's dann wechselnd bewölkt weiter. Immer wieder Schauer, ab und zu auch ein Gewitter, an der Nordseeküste dagegen länger trocken. Dazu Höchstwerte von 10 bis 16 Grad. In den Alpen kann's weiter oben auch noch schneien, mit Gewittern und Sturmböen.
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4: Die durchziehen. Morgen ähnlich, wieder Schauer, maximal 17 Grad dann.

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0: das war schon. Kurz und bündiger Schluss. Manche sind so zack und weg und andere wiederum, die gehen dann langsam, werden sie leiser und gehen dann weg. Chicory-Tipp und What's Your Name? Tja, das sage ich euch, Gernot, aus dem wunderschönen Märkisch-Oderland. Das war übrigens der Opener der dritten Stunde meiner Sendung
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0: Da ist er. Da ist er endlich. Der lang ersehnte Christi Himmelfahrt, sprich auch Vatertag genannt oder Herrentag. Ja, heute ist der Tag, wo die Herren von alleine gelassen werden und die Mädels keine Kontrolle mehr über sie haben und die Jungs zum späteren Zeitpunkt auch nicht mehr. Herzlich willkommen zur Sendung Der Morgen mit Gernot. Montags bis Freitags live von 6 bis 9 und unlive von 3 Uhr in der Nacht bis 6 Uhr ran. Immer die Wiederholung vom Vortag. Ja. Musikalischerseits bei mir immer der stete Wechsel zwischen Deutsch und Nicht-Deutsch. Das nenne ich Fairnessfilter, weil wir ein tolles deutsches Kulturgut haben und das braucht auch eine Plattform. Nicht, dass wir hier 3 Stunden lang Inselaffenmusik hören. Nee. Nicht bei mir in der Sendung. Schön fair muss es von sich gehen. Zur vollen Stunde Nachrichten, Sport und Wetterbericht, damit er richtig informiert in den Tag kommt. Dann zur 20. Sendeminute ein kleiner Beitrag. Um halb dann das Wetter mit Wetterfrosch Kurt aus Berlin-Tegel. 10 nach halb dann die Geburtstagskinder des Tages. Und um 3:15 sage ich euch, wer mich ablöst. Ja, ich glaube, das ist der Kaffee-Experte in Anführungsstrichelchen. Dazu später mehr. Ja? Da gibt's noch eine Revanche zu gestern. Später. Jetzt hören wir erstmal nach Chicory-Tipp. What's your name? In Englisch was Deutsches. Die Katharina Valente, die behauptet, dass der Sheriff von Arkansas eine Lady ist. Na gut, 8 Uhr und 9 Minuten. 9 Minuten nach 8. Los geht's. Ich stell mich vor. Und dann singt die Katharina.
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0: Katharina Wallander, der Sheriff von Arkansas, ist eine Lady. Guck an. 8:11, 4 Minuten vor 8:45. Jetzt gibt's Los Rios mit Bamboleo. Ja? Mit dem Strich über dem E. So wie beim René. Gerlo, du reibst ja. Ja. Habe ich mir vom 20 DDR-Markschein abgeguckt. Da war Goethe immer drauf. Ja? Ah.
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0: Los Reyes und Bamboleo. 8 Uhr. 8 Uhr und 15 Minuten, ganz genau, 8:45 haben wir's. Die Jungs mit dem Bollerwagen heute, das wird ganz schön frisch, ja. Ich würde, weiß ich nicht, so Filzstiefel von Russen, ja, und so eine Pelzmütze, ja, so eine Tschapka-Mütze mit einem russischen Stern vorne drauf und einen richtigen Pelz, ne? Ach nee, das ist ja wieder Tierschutz. Denn. Ach Mensch, ach nee, das geht ja wieder nicht. Na gut, wenn wir schon von den Verboten sind, ja, also ich meine von 8 Grad gerade abgelesen, hier merke ich Oderland, das ist frisch, das ist Maikühle, hätte ich beinahe gesagt. Wir bleiben mal bei den bösen, verbotenen Sachen, ja genau, vom Tierschutz zum Rassismus, der nächste Titel ist wieder passend, vom Nazi-Moderator Gernot, der sagt immer rassistische Sachen an, ja, Indianer. Ach, Durcheinander. Hausdurchsuchung. Sofort. Handy weg, alles Elektronik weg, Computer, alles weg. Gernot weg, komplett Kopf abhacken, Hände abhacken, alles böse, böse, böse. Rassisten, Nazi, Gernot. Ich bin Indianer. Ich bin Indianer verliebt. Singen die Gebrüder Blattschuss.
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0: Ach nee, das war was anderes. Okay. Ich bin Indianer verliebt. Die Gebrüder Bloodchosser, die waren immer schon gut für den ein oder anderen schnuckligen Song. Was ist jetzt an? Ah ja, 8.20 Uhr. Bing, ganz genau 10 Minuten vor 8:30 haben wir es in der Zwischenzeit. Der versprochene Beitrag, den hören wir jetzt. Und dann Chris Isaac und Blue Hotel. Na bitte.
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0: Chris Isaak mit Doppel A oder A an der Stelle. Blue Hotel. Ihr Lieben, die heute unterwegs sind, warte mal erstmal die Uhrzeit sagen, 8 Uhr und 25 Minuten, ja, 5 Minuten vor 8:30, für die habe ich einen kleinen Hinweis, falls dann mit zunehmendem Alkoholgenuss die Mädels immer hübscher werden, ja, aufpassen, verdammt aufpassen, ja. Ihr wisst, da ist das ein oder andere Mädel ja viel zu jung. Da hatte der Staatsanwalt noch die Hand drauf. Da müsst ihr ein bisschen aufpassen, ne? Wie ihr das umgehen könnt, ganz einfach. Der nächste Titel wird darüber berichten. Ich tippe, aber auf kleinen Tipp, ne? Schickt die Dame eures Herzens einfach in die nächste Gaststätte oder an die Tankstelle. Sie soll mal noch Nachschub holen, ja? Denn da ist ein nüchterner Tankwart oder Verkaufspersonal von der Tankstelle und die überprüfen dann den Ausweis. Und dann wisst ihr, ob ihr weiter mit dem Mädel durch die Gegend ziehen solltet oder nicht. Oh Gott, du bist so dämlich. Ja, aber es hat schon seinen Sinn, ne? Phil und John wissen da nämlich ein Lied von zu singen. Trau einer Frau über 16 nicht. Unter 16 sowieso nicht, denn die sind ja nicht trinkfest.
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0: Die schummeln sowieso, die beiden, ne? Phil und John trau einer Frau über 16 nicht. Hallo? Seit wann ist eine 17-Jährige eine Frau? Nee. Und schon gar nicht zu der Zeit. Hallo? Das Ding ist aus 1975. Da war die Damenwelt mit dem Alter noch Fräulein. Erst wenn sie verheiratet waren, das waren sie eine Frau. Boah, heute undenkbar. Also mit der Nummer wäre ich beim Feministen-Kongress wahrscheinlich durchfallen. Hundertprozentig. Ja, da von wegen 16 eine Frau. Nix da. Mädel, Adirndl. Ne? Also so ein kleines Adieren, sagt der Hamburger. Ne? Ja. Nee. Erstmal heiraten und dann Frau. Ne? Vorher ist nicht. Nee. Das lassen wir schon. Und zumindest zu dieser Zeit. Gerne, du hast so eine verkorksten alten Ansichten. Ja, darf ich auch, bin ja auch ein alter Sack. Jetzt gucken wir mal, erst auf die Uhrzeit, 8 Uhr und 30 Minuten. Oh, wat, mein lieber Mann, du, ganz genau 8:30. Wir gucken uns die Wetterdaten an, beziehungsweise hören sie. Und ein paar Verbrauchertipps schließen sich wie immer an. Und dann gibt's Lee Simon mit USA. Zuvor gucken wir mal, ob Wetterfrosch Kurt, ja, da ist und mir die Wetterdaten gesagt hat. Nicht, dass der auch durch die Gegend zieht und Häuser zieht hier, ja, ihr wisst schon, Bollerwagen, denn hier so eine Krücke, an der Krücke eine Klingel dran und so. Ah, geht ja gar nicht, fällt mir gerade ein. Wetterfrosche können nicht um Häuser ziehen, weil sie haben keinen Daumen für die Klingel. Da, am Stock, nee, nicht? Gernot, das Wetter. Die 16 Landeshauptstädte der 16 Bundesländer in alphabetischer Reihenfolge sieht wie folgt aus. Kleinen Tipp, liebe Männer, es gibt eine Landeshauptstadt. Da ist heute mit Bollerwagen hundertprozentig gut garantiert durch die Gegend zu gehen. Ja? Was war das denn für ein Satz? Na, hört selbst, passt auf. Achtung, geht los. Berlin 8 Grad Regen, Bremen 7 Grad etwas Regen möglich, Dresden 11 Grad einzelne Schauer möglich, Düsseldorf 7 Grad stark bewölkt, Erfurt 8 Grad einzelne Schauer und böiger Wind dazu, Hamburg 8 Grad stark bewölkt, Hannover 7 Grad und Regen und hier ist die Ausnahme. Alle Männer nach Kiel. Kiel 7 Grad und sonnig. Siehste, da kann man um Häuser ziehen. Magdeburg 8 Grad, einzelne Schauer möglich. In Mainz 8 Grad, stark bewölkt und ebenfalls böiger Wind dazu. München 9 Grad bewölkt und da auch der Pustewind. In Potsdam 8 Grad und Regen. Saarbrücken meldet 7 Grad, etwas Regen möglich. Schwerin hat 8 Grad, leichter Regen. Stuttgart 9 Grad, stark bewölkt. Und in Wiesbaden, wie immer zum Schluss, 9 Grad und stark bewölkt. Kurt, für dich heute am Herrentag, ich denke mal, rinn zurück ins Glas, Deckel zu und dann kommt da auch kein Wasser rein. Ne? Und getrunken wird nicht. Ne? Frösche sind Vegetarier und Antialkoholiker. Du kriegst also ein veganes, Vegetarier, alkoholfreies Bier. Uff, fürchterlich.
1: Mehr Wolken als klarer Himmel heute Morgen und es kann auch schon mal nass werden. Im Laufe des Tages geht's dann wechselnd bewölkt weiter. Immer wieder Schauer, ab und zu auch ein Gewitter. An der Nordseeküste dagegen länger trocken. Dazu Höchstwerte von 10 bis 16 Grad. In den Alpen kann es weiter oben auch noch schneien, mit Gewittern und Sturmböen, die durchziehen. Morgen ähnlich, wieder Schauer, maximal 17 Grad dann.

0: Lee Simon und Let's Take a Ride to USA. Wir kennen die Nummer auch im Deutschen als Mitsingeschlager von Michael Morgan. Ne? Komm, geh mit mir nach Kanada. Richtig. 8:37 Uhr, 7 Minuten nach 8:30 Uhr. Ich werde jetzt mal ein bisschen unterstützende Musik liefern, ja, zu dem Regen heute am Herrentag. Ja, das ja, also ihr wisst ja. Wie nennen wir das? Regen stört uns nicht. Richtig. Monika Hauf und Klaus-Dieter Hengler oder kurz Hauf und Hengler. Ja, das waren noch mitzige Songs.
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0: Herr Lukas hat Geburtstag. George Lucas, ja, heute ist sein Geburtstag, ne? Er wird heute 82 Jahre alt. Wir kennen ihn natürlich als Produzent und zwar von Dingens, von Star Wars, ist klar. Da war noch was. Indiana Jones auch noch. Ja. Er ist Vater von 4 Kindern und was wollte ich noch sagen? Na klar, ein amerikanischer Produzent, Drehbuchautor und Regisseur. Des Weiteren, ihr Lieben, hat heute Geburtstag Dingens. Wer ist der andere Dingens? Bobby Darin. Und da habe ich nochmal was vor. Ne? Heute wäre er. Ja, er hätte er Geburtstag. Wäre und hätte und wenn und aber. 1936 geboren, ja. Leider im Alter von 37 Jahren von uns gegangen. An einer sehr, sehr traurigen Geschichte. Und zwar an einer Blutvergiftung. Sowas kommt vor. Ne? Aber heutzutage eigentlich nicht mehr. Da gibt's ja die Tetanus-Impfung. Und zwar habe ich jetzt wieder ein Special vor, hatte ich vorige Stunde auch schon gemacht, mit einem anderen Titel von ihm. Wir hören einer seiner bekanntesten Titel, Splish Splash von Bobby Darin. Der ist 2 Minuten 10. Ja? Und dann die deutsche Fassung von Frank Zander, Splish Splash und der Badewannenparty. Und das Ding ist komischerweise 30 Sekunden länger. Warum? Na, das ziehen wir uns rein. Ne? Habe ich vorige Stunde mit dem Dreamlover-Titel gemacht und jetzt mache ich das mit dem Splish-Splash-Titel. Also herzlichen Glückwunsch auch allen, die heute Geburtstag haben und das am Vatertag. Doppelter Grund, kann man auch einen doppelten trinken. Da kommt auch dieses Doppelte her wahrscheinlich. Gernot, du siehst nicht nur doppelt, du quatschst doch doppelt. Ja.
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0: Wie schon eingehend erwähnt, der Titel ist hier 2 Minuten 10 lang. Und Herr Frank Zander singt das Ding in Deutsch jetzt gleich. Aber 2 Minuten 55, ja, also deutlich länger. Splish, Splash und der Badewannen-Party-Song vom Frank. Bitte.
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1: So, nun wissen wir, warum der Titel länger ist. Weil etwas mehr mit rein mussten in die Badewanne. Was der da alles in der Badewanne treibt, ja, könnte aber interessant sein. Zumindest heute nach dem 10. Bier könnte man dasselbe mal, Gernot. Du sollst hier nicht Werbung machen für alkoholische Getränke. Das ist nicht kinder- und jugendfreundlich. Na gut, dann unterstütze ich zumindest die, die jetzt unterwegs sind. Ja, mit einem Titel, eigentlich im Original von CCR, ja, Have You Ever See The Rain? Die Nummer gibt's auch von Boney M., die hören wir jetzt gleich, und auch von Bonnie Tyler. Apropos Bonnie Tyler, der geht's im Augenblick nicht so gut. Da drücken wir hier ganz, ganz lieb die Daumen, dass er bald wieder auf die Beine kommt. Liegt im Krankenhaus, sogar im Koma gewesen und musste ins Leben zurückgeholt worden sein und alles sowas. Also das sieht gar nicht gut aus. Dann drücken wir hier ganz, ganz fest die Daumen, dass er bald wieder auf dem Damm ist. So sieht's Klaus. Und dann wollte ich noch sagen, wer mich nachher ablöst. Ab 9 Uhr kommt der Kaffee-Experte, der überhaupt gar keine Ahnung hat. Und der wollte mich vergiften. Ich sag's euch, pass auf, gestern hat er erzählt, man von, ich würde, oder er hätte Ahnung, wie man Kermikaffee macht. Kermikaffee, 15 Bohnen, 16 Tassen. Ja, nee, ist klar. Das ist ja Herzinfarkt, Leute. Hör mal, so einen starken Kaffee bist du das wahnsinnskecke Beute, lieber Markus? Ab 9 Uhr ist er hier zu hören, ja? Da kann er sich hier mal, mal richtig reden, ja? Hier mal reinwaschen, ja? Mit der Nummer geht gar nicht. Markus, richtigen Kaffee macht man anders. Du nimmst einen 10 Liter Eimer Wasser, dann nimmst du eine Luftdruckgewehr oder Pistole, ne? Da machst du eine Kaffeebohne rein und schießt die durch den Eimer durch. Das reicht aus.
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1: Von 9 bis 12. Markus wird euch durch den Himmelsfahrtvormittag geleiten. Ich denke mal, wenn der Bier, also heute Kaffee ist sowieso nicht für ihn, ist ja klar, der wird schön Bier trinken und dann so nach dem dritten Bier singt der jeden Song mit. Vermutlich. Weiß ich nicht. Ich lasse mich überraschen, bei mir auf dem Sender ist er auch zu hören, mit toller Musik und dufter Unterhaltung. Markus, der Kaffee-Experte. Wollt ihr mich vergiften, ja? Puh, so viel Kaffee da rein in 10 Liter Verschwendung.
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0: Na, war das eine Unterstützung? Ja, have you ever seen the rain mit Boney M. 8 Uhr und 54 Minuten, 6 Minuten trennen uns noch vor der 9 Uhr Marke. Ich übergebe mich jetzt, ich gebe euch jetzt in treue Hände, ja, vom Markus. Der wird sein Übriges tun, um euch den Tag zu versauen, zu versüßen, ne? Von 9 bis 12 mit dufter Mucke. Mal sehen, was er so alles rausgesucht hat. Bin selbst schon tatsächlich sehr gespannt. Wir hören noch einen schnuckeligen Nummer, ein schönes Medley vom Heino zum Mitsingen. Ja, für die Ersten, die also jetzt schon mitsingen können, ne? Bis ran an die heimliche Brandenburg-Hymne. Und wir hören uns morgen früh ab 6 Uhr wieder, wenn es heißt, der Morgen mit Gernot. Wie immer, Diener nach links, Diener nach rechts. Tschüss, tschüss, ihr Lieben. Macht's Schmugge. Euer Gernot aus dem wunderschönen Märkisch-Oderland. Und glaubt dem Markus nicht alles. Die Hälfte von dem, was er sagt, ist gelogen und die andere Hälfte stimmt nicht.
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2: Oder auch Christi Himmelfahrt, schön, dass ihr dabei seid.
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2: Hallo und herzlich willkommen zu den Retro-Charts, Musikgeschichte, die man hört. Heute an Christi Himmelfahrt 2026 reisen wir zurück ins Jahr 1992, in dem die heutigen Songs veröffentlicht wurden oder gerade besonders erfolgreich waren. Es war ein Jahr zwischen Eurodance, Grunge, Popballaden und den letzten großen Hymnen der klassischen Radio-Pop-Ära. Die Charts wurden internationaler, elektronischer und gleichzeitig emotionaler. Auch am Feiertag müsst ihr nicht auf mich verzichten. Live, bunt und in Farbe auf dem Sabbelhocker, jetzt in Winsen an der Luhe, bin ich für euch. Und der Doppelpapa und Einfach-Opa gönnt sich heute zur Feier des Tages auch mal das ein oder andere. Ja, Kaltgetränk, sagen wir mal so. Ich hoffe, ihr habt auch einen schönen freien Tag verlebt und den Abschluss, den machen wir gerne gemeinsam mit den heutigen Retro-Charts.

0: Los geht's mit internationalen Chart-Hits. Das ist unser erster Block. 92 brachte Songs hervor, die bis heute sofort wiedererkannt werden und weltweit erfolgreich waren. Im ersten Block hören wir gleich Snap aus Deutschland. Rhythm is a Dancer. Damit starten wir. Mr. Big to Be With You und Right Said Fred mit Deeply Dippy. Freut euch auf große Hits, spannende One-Hit-Wonder und natürlich auf deutschsprachige Songs aus einem musikalisch sehr, sehr vielfältigen Jahr.
1: Moin!
0: Die Produzenten Münzing und Ancelotti gelten als Begründer des Eurodance, weil sie den damals vorherrschenden amerikanischen Produzenten mächtig Konkurrenz machten. Die Single Rhythm is a Dancer erschien im März 1992 und wurde einer der größten Eurodance-Hits aller Zeiten. Hier ist Snap.

Eigentlich hatte sich Mr. Big dem Hardrock verschrieben und die Ballade wurde überraschend zum größten Hit der Band. Platz 1 in den USA und vielen weiteren Ländern und die fast akustische Produktion unterschied sich deutlich vom damaligen Rocksound der Band. In Deutschland immerhin auch 4 Wochen auf Platz 1 und in den Jahrescharts Platz 5 1992 für To Be With You, Mr. Big. Bei den nächsten hat man gedacht, wow, ob die nach I'm Too Sexy wirklich nochmal was an den Start kriegen? Haben sie. Hier sind Right Said Fred und Deeply Dippy.

0: Besonders in Europa lief der Titel im Radio hoch und runter. Vermutlich auch deshalb, weil der Song deutlich entspannter klingt und melodischer als sein Vorgänger I'm Too Sexy. Right Said Fred, ich hatte ihn in der langen Version Deeply Dippy für euch heute rausgesucht. Gleich gucken wir auf den ersten Block Schlagzeilen, aufs erste Quartal. Und danach geht's weiter. Ja, ein bisschen Rock und Alternative.
1: Hier sind die Schlagzeilen aus dem ersten Quartal 1992. In Maastricht wird der EU-Vertrag unterzeichnet. In den USA beginnt der Wahlkampf Clinton gegen Bush. In Deutschland privatisiert die Treuhand ostdeutsche Betriebe. Und im Sport holt Schweden den WM-Titel im Eishockey. Das waren die Schlagzeilen und damit zurück zum Oldie-Mann aus der Nordheide.
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1: Kommen wir zum zweiten Block. Rock und Alternative haben wir auf dem Programm, habe ich eben schon verraten. Denn 1992 war auch das Jahr, in dem alternativer Rock, also Alternative Rock und so richtig endgültig im Mainstream angekommen ist. Wir starten mit drei Titeln, die sehr, sehr unterschiedlich sind. Nirvana, Come As You Are, startet gleich. R.E.M. mit Drive ist dann der zweite Song und Eric Clapton mit Tears in Heaven macht den Abschluss in diesem dritten Block. Die Single erschien im März 1992 im Album oder auf ihrem Album Nevermind. Nirvana, Come As You Are, der Song wurde zu einem der bekanntesten Titel der Grunge-Bewegung und das markante Gitarrenriff hier, das machte ihn sofort unverkennbar.

Damals noch mit dem legendären Kurt Cobain, Nirvana, Come As You Are. R.E.M. waren damals so die populärsten eigentlich, was Alternative Rock bedeutete. Hier sind sie mit Drive.

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1: Ich gebe zu, das passt nicht so ganz zu Eric Clapton, denn er schrieb diesen Song nach dem tragischen Tod seines Sohnes. Die emotionale Ballade gewann mehrere Grammys. Hier ist Tears in Heaven.

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Und wir gucken mal, was sich im deutschsprachigen Raum 1992 musikalisch getan hat. Und das war viel. Wir hören Die Prinzen, Alles nur geklaut. Und danach Udo Lindenberg und das Panikorchester. Club der Millionäre.

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1: Die Prinzen, dieser Song wurde der große Durchbruch der Band, die aus Sängerknaben tatsächlich bestand. Die meisten waren im Leipziger Thomaner Chor und Jens Sempner sang früher im Dresdner Kreuzchor. Alles nur geklaut, die Prinzen.
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1: Besonders auffällig war der A cappella ähnliche Chorgesang und der ironische Text machte den Titel schnell populär. Sehr, sehr cool, finde ich. Bevor wir zu Udo kommen, gucken wir in die ESC-Corner und auch da hören wir gleich den deutschen Beitrag.
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1: Der ESC war 1992 zu Gast im schwedischen Malmö. Why Me lautete der Siegertitel von Linda Martin aus Irland. Grund für den Erfolg war vielleicht der Mann hinter dem Song. Johnny Logan, als Sänger, selbst zweimal Sieger des ESC, hatte ihr Lied geschrieben und getextet. Anekdote am Rande. Dieter Bohlen schickte für Österreich einen Kandidaten ins Rennen. Toni Vegas wurde mit Zusammengehen Zehnter. Deutschen TV-Zuschauern kam der Song später sehr bekannt vor. Denn Bohlen nahm das Lied 2003 mit seinen Superstars als We Have a Dream neu auf. Die deutsche Gruppe Wind, die bereits 1985 und 1987 in wechselnden Besetzungen jeweils einen zweiten Platz für Deutschland beim Song Contest ersingen konnte, belegte mit Träume sind für alle da Platz 16.

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Udo Lindenberg, lässig, direkt und unverwechselbar mit Rock- und gesellschaftskritischen Texten Anfang der 90er.

Udo Lindenberg und das Panikorchester Club der Millionäre. Wir sind beim vierten Block, vergessen, aber genial mit zwei Songs, die wirklich große Radiohits waren, die man aber außer in Spartenradios, also 80s fällt mir spontan ein. Oder absolut Oldies, eigentlich kaum noch hört. Schade eigentlich. Wir hören gleich Sophie B. Hawkins, Damn, I Wish I Was Your Lover. Und Charles und Eddie meinen, Would I Lie to You? Können diese Augen lügen? Naja, never mind. Der Song, den wir jetzt hören, verband Pop mit bluesigen Elementen und wurde international ein großer Radiohit. Besonders die intensive Stimme von Sophie B. Hawkins macht den Titel markant. Damn, I Wish I Was Your Lover.

0: Hier sind die Schlagzeilen aus dem zweiten Quartal 1992. In Los Angeles erschüttern Unruhen nach dem Rodney King-Urteil. In Südafrika kündigt Präsident de Klerk das Ende der Apartheid an. In Deutschland, die Expo 2000 wird nach Hannover vergeben. Und im Sport, Dänemark gewinnt sensationell die Fußball-EM. Das waren die Schlagzeilen. Und damit ins Studio zurück zu Thomas.
1: Dänemark gewinnt die EM. Ich kann mich gut daran erinnern. Ich war im Urlaub mit Jasmin damals. War sie noch klein, 2 Jahre alt. War mal in Ostsee, in Dump 2000 hieß es damals. Hier sind Charles und Eddie. Das Duo landete mit diesem Song ihren größten Erfolg. Die Mischung aus Soul, Pop und die hat's ausgemacht. Und der Titel wurde in vielen Ländern ein Top-10-Hit. Es ist Vatertag und ich sabbel in den Gesang rein. Herrlich, ein schöner Tag geht zu Ende.

0: 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Vielleicht gibt's jetzt Werbung.
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0: Ganz genau. 10 vor. Am Ende der ersten Stunde haben wir noch zwei Songs für euch reingepackt, die unverkennbar Dance und Pop das Finale der ersten Stunde so richtig rund machen. Dr. Alban, It's My Life. Alban Uzoma Mwapa, nigerianisch-schwedischer Popmusiker, Rapper, Produzent, Inhaber eines Musiklabels und darüber hinaus auch noch Zahnarzt. Und danach gibt es, wir hören übrigens von ihm, It's My Life. Und danach, Abschluss in dieser Stunde, gibt es noch John Cicada, Just Another Day. Zwei jetzt am Stück, jetzt zum Ende der ersten Stunde und ihr bleibt bitte dran und wir hören uns gleich zu Beginn der zweiten Stunde wieder.

0: Beyond Cicada, Just Another Day war sein internationaler Durchbruch und Gloria Estefan unterstützte seine Karriere ganz entscheidend. Die lernte er kennen, als er für ihr Album Cuts Both Ways mit im Studio gestanden hatte. Später bei seiner Solokarriere ließ er sich dann von Rhythm and Blues und Pop so ein bisschen inspirieren von Marvin Gaye, Billy Joel, Elton John und Stevie Wonder, wie er selbst sagt. Und seine Musik ist eine Mischung dieser Sounds.
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2: Willkommen zurück zu den Retro Charts Musikgeschichte, die man hört. Und wir bleiben im Jahr 92 mit noch mehr Pop, Dance, Rock und deutschsprachigen Hits aus einem spannenden Musikjahr. Ich bin weiter für euch am Mikrofon und ich bin Thomas Flegel. Hallo.
3: Moin.
2: Starten wir mit internationalen Pop-Hits, mit George Michael und Elton John und Voice to Man. Zwei Hits am Stück mit Don't Let the Sun Go Down on Me und danach Voice to Man, End of the Road. Schön, dass ihr dabei geblieben seid. Diese Live-Version erschien Anfang 92 als Single und wurde Nummer 1 in vielen Ländern. Einer der großen Live-Momente der 90er. Elton John und George Michael.

0: Großartiger Song, oder? Live-Version aus dem Jahr 1992.
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0: Ja, sie hat ja recht. Auch eine sehr lange Version, über 5,5 Minuten lang, Boys to Men. Einer der erfolgreichsten R&B-Songs der 90er und rekordverdächtige 13 Wochen auf Platz 1 in den USA. Hier sind Boys to Men und Till the End of the Road.

0: Hier sind die Schlagzeilen aus dem dritten Quartal 1992. Der Wahlkampf Clinton gegen Bush geht in die heiße Phase. In Jugoslawien eskaliert der Krieg weiter. In Deutschland wird das Stromeinspeisungsgesetz beschlossen, ein Meilenstein für erneuerbare Energien. Im Sport holt Michael Schumacher seinen ersten Formel-1-Sieg. Das waren die Schlagzeilen und damit zurück zu den Hits von gestern.
1: Diese Hits hört ihr noch in dieser Stunde. Deutschrap mit den Fanta 4. Tasman Archer. Und noch einmal mit Right Said Fred in dieser Stunde.
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3: Und den ersten Block in dieser Stunde, ist ja schon der zweite, haben wir mal überschrieben, Rock und große Gitarren, zwei riesen Rock-Songs. 92 lieferte starke Titel, die bis heute regelmäßig gespielt werden. Wir starten gleich mit Def Leppard, Let's Get Rocked. Dann gibt's ein kurzes Werbebreak unter Umständen und danach hören wir Bon Jovi mit Keep the Faith. Schön, dass ihr noch dabei seid. Bis heute 21 Uhr und in der Wiederholung dann bis 18 Uhr am Montag. Einer der größten Radiohits, Rockradiohits aller Zeiten. Der Song zeigt deutlich poppigere Seite der Band.

0: Ein Song, der bei mir sonst in den Retro-Charts im alten Konzept mit den echten Chartsplatzierungen richtig durchgefallen wäre immer. Sehr cool. Def Leppard, Let's Get Rocked. Es könnte sein, dass jetzt Werbung kommt bei euch.
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0: Mit diesem Song startete Bon Jovi musikalisch in die 90ern. Und er kombiniert klassischen Stadionrock mit modernem Sound. Er wurde weltweit ein Riesenhit. Hier sind Bon Jovi und Keep the Faith.

0: weiß nicht, wie es euch mit dem neuen Konzept 2026 ergeht. Leider hören wir immer sehr, sehr wenig von unseren Hörern zu den Sendungen. Aber solche rockigen Blöcke oder solche Sounds, die hat man eigentlich eher selten dabei. Und das, finde ich, macht das neue Retro-Charts-Konzept wirklich interessant. Ich finde es toll. Für mich als Moderator ist es wesentlich abwechslungsreicher und ich finde das echt spannend. Und es sind ja auch coole Songs dabei. Bon Jovi und Keep the Faith waren das und davor hörten wir gerade noch Def Leppard mit Let's Get Rocked.
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0: Und da kommen zwei Songs aus der Ecke Deutschland um die Ecke. Deutschsprachige Hits. Die wären allerdings wahrscheinlich tatsächlich auch dabei gewesen. Bei der einen weiß ich es aus dem Kopf, die Fantastischen Vier. Die da kommt als erster. Und danach gibt es Peter Maffay mit Tiefer. Bei den Fanta Vier weiß ich es. Der ist einfach super erfolgreich gewesen. War 1992 Platz 28 in den deutschen Jahrescharts. Er gilt als einer der ersten deutschen Rap-Hits. Und wir hören ihn. Genau jetzt geht er gleich los. Die Fanta 4 machten Hip-Hop damals massentauglich und der Titel entwickelte sich schnell zum Kultsong. Direkt hinten dran Peter Maffay mit einem Song aus dem Album Tabaluga und die Reise zur Vernunft mit Tiefer.

Hammerfall zeigt seine ruhige, emotionale Seite und der Titel lief stark im deutschen Radio. Natürlich. Tiefer 1992. Der nächste Block ist wieder aus der Rubrik Vergessen, aber genial. Songs, die 92 sehr präsent waren, aber heute echte Radio-Raritäten sind. Das würde ich mal so unterstreichen, weil wir hören jetzt von The Christians als erstes What's in a Word und danach Tasmin Archer. In Your Care. Zwei Songs, die wirklich selten sind und ich auch in meinem Archiv lange suchen musste, aber dann doch irgendwann gefunden habe. Zwar jetzt am Stück, jetzt wieder bei uns mit The Christians und Tasmin Archer in den Retro-Charts. Der Song What's in a Word verbindet Soul mit anspruchsvollem Pop. Die Band war besonders in Europa erfolgreich und es war 1990 der typische Radiosound, also Anfang der frühen 90er. Hier sind The Christians und What's in a Word.

Ich würde sagen, ich habe euch heute einen bunten Strauß an Melodien zusammengebunden zum Vatertag. Aber den müsst ihr natürlich selber ein bisschen ins Wasser stellen. The Christians, What's in a Word? Toller Song. Auch toll, aber eine ganze Ecke ruhiger war Tasman Archer. Dieser Song zeigt die ruhigere Seite der frühen 90er und der Popmusik, die da populär war. Besonders die emotionale Stimme von Tasman Archer macht ihn auffällig. Heute läuft der Titel leider nur noch selten im Radio. In Your Care.

0: Hier sind die Schlagzeilen aus dem vierten Quartal 1992. In den USA wird Bill Clinton Präsident. Deutschland wählt Helmut Kohl erneut zum Kanzler. Die UN entsenden Friedenstruppen nach Somalia. Im Sport triumphiert Deutschland bei der Handball-EM. Das waren die Schlagzeilen. Ich lege jetzt bis nächste Woche die Füße hoch und gebe zurück zu Thomas.
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2: Perfekt. Zum Abschluss unserer heutigen Reise ins Jahr 1992 noch einmal drei Songs, die dieses Musikjahr perfekt zusammenfassen. Wir starten gleich mit Roxette und How Do You Do. Dann gibt es Leonard Cohen, Closing Time. Und dann hören wir auch nochmal Right Said Fred, Don't Talk, Just Kiss. Diese drei Hits gibt's gleich. Die werden aber zwischendurch nochmal von der Werbung unterbrochen. Und mal gucken, ob ich noch den ein oder anderen Gruß hier mit unterkriege. Danke in die Nachbarschaft schon mal für die Bemühungen. Mal gucken, ob's klappt.

0: Musik aus Schweden von Roxette, How Do You Do? Das hier ist Musik aus Kanada von Leonard Cohen, Closing Time. Der Song verbindet Folk mit fast tanzbaren Elementen.
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0: eine ungewöhnliche, leichte musikalische Seite, aber inhaltlich hat es das Thema in sich. Liebe, Verluste und Veränderung. Der Song thematisiert die bittersüße Mischung von Freude und Traurigkeit in einer Schließszene und spiegelt komplexe Emotionen wider.
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0: Und wie immer kurz vor Ende der Sendung schauen wir gemeinsam auf die Jahrescharts, die Top 5 aus den USA und UK und die Top 10 in Deutschland. In den USA bestimmten R&B, Hip-Hop und New Jack Swing das Chartgeschehen. Auf der 5 TLC Baby Baby Baby, Vanessa Williams Save the Best for Last. Auf der 4 die 3 Criss Cross und Jump. Sir Mix-a-Lot die 2 mit Baby Got Back und End of the Road von Boyz II Men die 1 in den USA. Die Charts in UK waren geprägt von Dancefloor-Hits, Soul-Balladen und eingängigen Pop. Auf der 5 Right Said Fred, Deeply Dippy, KWAS Please Don't Go die 4, Boyz II Men End of the Road Platz 3. Snap, Rhythm is a Dancer, die 2 und Shakespeare's Sister, Stay, die erfolgreichste Single in UK. Die Top 5 aus, Top 10 aus Deutschland. Connie Francis, Jive Connie, die 10. Guns N' Roses, Knockin' on Heaven's Door, die 9. Auf der 8, Right Said Fred, Don't Talk, Just Kiss. W, Please Don't Go, die 7. Mr. Big, To Be With You. Auf der 6, die 5. ABBA-esque von Erasure, Inner Circle und Sweat, die 4. Und die Top 3, U96, Das Boot. Auf der 2, Dr. Alban, It's My Life und Snap mit Rhythm is a Dancer war die erfolgreichste Single in Deutschland 1992.
2: Grüße die Hörer der Retro-Charts am heutigen Vatertag. Aus der Nachbarschaft von den Thomas Flegel, ich bin der Heiko. Einen wunderschönen guten Abend zu euch. Und ich sag nur eins, heute für alle Väter, Opas oder wen auch immer, ich hoffe, ihr habt richtig schön gefeiert und ich hoffe, ihr werdet das auch noch weitermachen. Schöne Grüße von meiner Seite aus, ich bin der Heiko. Dienstag hört ihr mich wieder mit den Music Just for Fun. Bis denn, tschüss.

deutlich ist sie zu hören, Jocelyn Brown. Im Song und auch im Musikvideo zu sehen. Schwieriger Nachfolger von I'm Too Sexy, trotzdem in UK bis auf Platz 3 der Charts und auch in Deutschland ein Top 3-Hit für Right Said Fred. Don't Talk, Just Kiss.

Ja, ihr Lieben, da ist sie schon wieder. Diese Melodie, das ist das Les Reed Orchestra und Man of Action. Das ist kurz vor Feierabend. Und aus dem Jahr 1992 lasse ich euch auch nicht raus ohne die beliebtesten Vornamen des Jahres aus der Bundesrepublik. Bei den Mädchen waren die Top 10 Julia, Sarah, Anna, Laura, Katharina, Lisa, Stephanie, Jennifer, Sabrina und Christina. Bei den Jungs Daniel, Alexander, Maximilian, Christian, Lukas, Sebastian, Jan, Michael, Tobias und Kevin. 92 war also stark geprägt von klassischen deutschen Namen, aber es kamen auch internationale Einflüsse deutlich auf. Maximilian etablierte sich Anfang der 90er dauerhaft in der Spitzengruppe. Das war's also für das Jahr 92. Nächste Woche geht es zurück. Wir fangen dann mit der Dreier-Endzahl an, also das Jahr 1963. In den Charts in Deutschland finden wir da zum Beispiel Musik von Connie Francis, Gitte, den Tahiti Tamores, Peter Alexander, Gitte und Rex Gildo. Und UK, The Beatles, Gary and the Pacemakers, Skeeter Davis, Bobby Vinton und viele andere mehr. Bleibt bitte jetzt den Rest des Vatertags auf jeden Fall bei eurem Lieblingsradio noch ein bisschen on air. Hört noch ein bisschen weiter zu. Es lohnt sich mit Sicherheit. Hier bei uns geht's gleich weiter mit dem Kollegen Robert Rosbach mit dem Soundtrack deines Lebens bei den Elbe-Stationen und bei anderen auch. Also, ich sage tschüss bis nächste Woche. Freue mich auf ein Wiederhören. Bleibt so lange gesund und genießt, wenn's irgendwie geht, das lange Wochenende. Bis dahin sage ich tschüss und auf Wiederhören.

Domina, genannt auch Herren bzw. Gebieter. Von dominant, lateinisch beherrschen. Devot, lateinisch, unterwürfig. Unterwürfige Menschen bezeichnet man auch als Sklaven oder Sklavinnen, Diener oder Dienerinnen. Fesselungen. Es gibt zwei Möglichkeiten. Erstens, zweckmäßiges Fixieren an den entsprechenden Geräten, wie zum Beispiel Bock, Galgen und gynäkologischem Stuhl. Und zweitens, Bondage, Verschnüren bis zur Bewegungsunfähigkeit des Sklaven.

0: Schläge als Bestrafungsmoment, ausgeführt mit Reißpeitsche, Gerte, Bohrstock und anderen Instrumenten.
1: Keine Spuren hinterlassen.
0: Erziehungsspiele. Der Sklave muss Befehle wie Sitz, Platz, bei Fuß oder Galopp befolgen. Der Sklave ist Schüler und zum Beispiel bei einer falschen Antwort wird er mit dem Rohrstock bestraft auf den Po.

0: Eine mögliche Variante ist böse Oberschwester, Patient. Babysex. Verkleiden des Sklaven als Baby mit Windeln und er wird als böses Baby behandelt. Toilettensex. Der Sklave fungiert als Toilette. Abbinden. Mit einem dünnen Lederbändchen werden Hodensack und Penis abgebrochen. Natursekt. Urinieren auf den Sklaven, entweder auf den Körper oder in den Mund.
1: Der Gentleman wünscht Natursekt.
0: Kaviar.
2: Richtig.
0: Darmentleerung seitens der Herren auf den Körper des Sklaven oder in den Mund. Oder in den Mund. Oder in den Mund. Mund, Mund, Mund.

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Hallo, lieber Gläubiger. Zurzeit ist leider niemand erreichbar. Wir bemühen uns nach unserem Urlaub schnellstmöglich um Ihr Seelenheil. Bitte beten Sie nach dem Harfenton.

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